0: Breakbeat Conference says hi.
1: Das ist, es kommt gar kein Licht rein, gar keine.